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Man wird sich wundern, wenn man weiß, dass in dem Kern dieser Gruppen meistens nur ein paar wenige gehören. Eine Handvoll Leute reichen meistens aus, eigene lokale Antifa-Strukturen aufzubauen. Als nächstes

Früher nannte man so etwas Outing-Aktion. Es hing Flyer und Plakate in den Vierteln, wo sie wohnen. Mit Fotos und Funktionen, mit Namen und mit Adressen. Niemand wird ein Nazi-Schwein als seinen Nachbarn möchten.

Es hat mich ein bisschen mit dem Arafadachu, dem Arafadachu, und ich habe Adisamet, Lehulet, Programm, und ich habe Adisamet,

Ihr hört Benvenuti, ein italienischer Samstag, eine Sendung von der italienischen Redaktion von Radio Room Marburg, aber auch von der Freies Radio für Stuttgart. Ihr Mikrofon Patrizia, das ist die Sendung vom 15. August und dann in Wiederholung am 22. August 2026. 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

0: 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Va bene, also, heute, jetzt gleich auf Deutsch, das ist ja benvenuti, das ist für mich auch etwas Neues, weil ich sende ja auf ein anderes Studio, Studio A. Es ist für mich das erste Mal hier, nachdem ja das Studio renoviert wurde. Ich hoffe, dass es klappt. Ich habe noch kein richtiges Gefühl für die Musik in den Kopfhörern und so weiter, wie das die Vermischung ist, aber ich hoffe, naja, es klappt es auf jeden Fall. Allerdings, heute wird meine Sendung ein bisschen leichter, weil in der letzten Sendung waren eben sehr viele Beiträge und so viel Gesprochenes, in Anführungszeichen. Und heute wird gerade das Gegenteil, genau das Gegenteil sein, und zwar mehr Musik, aber allerdings Musik und ein paar Worte aus den Texten von dieser Musik und diese Lieder, und die auch Themen von der Alltäglichkeit, unsere Alltag unterstreichen, und vor allem auch gesellschaftliche Themen. So, das habt ihr ja schon gleich verstanden. Das ist mein roter Faden heute, sind Worte und Musik. Und diese, sagen wir so, mehr Musikteil, oder diese große Musikanteil, passt es genauso mit den heutigen Tagen, weil in Italien am 15. August ist wirklich ein Feiertag. Dieses Mal ist es ein Samstag, aber wenn ein anderer Werktag gewesen wäre, wäre ein Feiertag in Italien, so wie auch in ein paar Bundesländern hier in Deutschland. Da werde ich eben nach meiner ersten Musikpause über diese Feiertage in Italien, ein bisschen die Geschichte, wo er stammt und so weiter, sprechen, und dann der Rest der Sendung wird Musik mit ein paar Texte, schöne Texte, die ich euch eben hier präsentieren werde, so wie ich häufig mache. Und da fange ich gleich hier an mit eben der ersten Musikpause. Das mache ich mit einem Lied von Francesco Guccini. Warum Francesco Guccini? Weil leider hat er uns verlassen. Das heißt, von dieser Welt. Das ist am 6. August ist er gestorben. Francesco Guccini ist es ein großer Liedermacher in Italien. Auch Proteste, hat auch Protestlieder oder Protesttexte geschrieben, eben in die 70er und 80er Jahren. Er ist ein Name in Italien. Und ich habe ihn auch persönlich kennengelernt, als ich in Stuttgart war, bei der Präsentation von einem Buch von ihm, und zwar Kronake Epiphanike, das ist Chronik von seinem Dorf, wo er geboren ist, Pavana. Ja, er wird uns fehlen. Er war wirklich ein Schriftsteller, weil er konnte wirklich richtig schreiben, ein Dichter und ein großer Mensch. Allora, und jetzt, ich werde euch auf Deutsch und auf Italienisch den ersten Test euch so präsentieren, und zwar von ihm. Und das ist ein Thema, die auch in unserer Gesellschaft ist, und zwar il vecchio e il bambino, der alte Mann und das Kind. Also, das ist sehr poetisch, das werde ich jetzt lesen oder vorlesen in der zwei Sprachen, weil auf Italienisch reimt er. Es ist wirklich in Gedichtform geschrieben. Und auf Deutsch, ja, ich habe eine Übersetzung, vielleicht reimt nicht immer, aber es ist wirklich schön. 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Also, jetzt auf Deutsch: Der alte Mann und das Kind. Ein alter Mann und ein Kind nehmen sich an den Händen und sie gingen gemeinsam zum Abend entgegen. Der rote Staub stieg weit entfernt auf und die Sonne schien mit unwahrem Licht. Die gewaltige Ebene schien ihnen entgegenzukommen, so weit wie das Auge eines Mannes sehen kann. Und überall war niemand da. Nur die düstere Silhouette der Rauchtürme. Die beiden gingen, der Tag brach herein. Der alte Mann sprach und weinte still. Mit abwesender Seele, mit feuchten Augen, folgte seine Erinnerungen an vergangenen Mieten. Die Alten leiden unter dem Spott der Jahre. Sie können Wahrheit von Träumen nicht unterscheiden. Die Alten wissen es nicht, das Falsche vom Wahren in Träumen zu unterscheiden. Und der alte Mann sagte und blickte in die Ferne: Stell dir das vor, das ist mit Weizen bedeckt. Stell dir dich Früchte und Blumen vor. Und denk an Stimmen und an Farben. Und auf dieser Ebene bis zu ihren Grenzen wuchsen Bäume und alles, was grün. Der Regen fiel, die Sonnen bestimmten den Rhythmus des Menschen und der Jahreszeiten. Das Kind stand still, sein Blick war traurig und die Augen blickten auf Dinge, die er nie zuvor gesehen hatte. Und dann sagte er mit verträumter Stimme zu dem alten Mann: Ich mag Märchen, erzähle mir anderen. Also es ist wirklich sehr poetisch, weil Der Punkt, den der alte Mann und das Kind verbinden, ist es, dass eben beide ein eigenes Welt haben und dann könnte auch ein Märchenwelt sein, aber ein Welt, die sie selber sich vorstellen können. Also, und jetzt, wir hören von Francesco Guccini Il Vecchio e il Bambino. Allora, un attimino.
1: Dunque, aspettate.

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von 12 bis 13 Uhr, so wie mein Jingle eben gesagt hat. So, und jetzt gehen wir kurz rein, ja, in diese Feierlichkeit, und zwar von dem 15. August eben in Italien. Da machen wir ein bisschen Geschichte. Und zwar, diese Fest hat drei Momente, Momente in der Antike, in dem römischen Kaisertum, also in antica Roma, und dann im Christentum und dann in der modernen Epoche. 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Allora, jetzt auf Deutsch. Wir gehen jetzt in den ersten Zeit, wo diese Fest entstand. Die Ursprünge von Ferragosto, Augustus, schon der Name des Feiertags, Ferragosto, ist ein klares Zeichen seiner lateinischen Herkunft. Der Name leitet sich von lateinischen Ferie Augusti ab, was wörtlich Feiertage des Augustus bedeutet. Zu Ehren von Octavian Augustus, dem ersten römischen Kaiser, von dem der Höhepunkt des Sommers zum Leben erwachte. Die Ursprünge von Ferragosto lassen sich da eher auf das Römische Reich zurückverfolgen, das 2000 Jahre Geschichte auf seine Schulter trug. Das 18. vor Christus gegründete Ferie Augusti entstand aus der Tradition der Consualia, eines Festes, das das Ende der landwirtschaftlichen Arbeit feiern sollte, eine Phase der Ermüdung, die mit der Ernte endete. Es war eine Gelegenheit für Bauern und Arbeiter, sich auszuruhen, sich an den Früchten der Erde zu freuen und die Macht des Reiches zu ehren. In dieser Situation entstand im ganzen Reich eine Explosion des Lebens, geprägt von Pferderennen, man sieht es auch in verschiedenen Volksfesten, ne? Mit Blumen, geschmückten Zugtieren, Banketten und Geschenken, die zwischen Patrizien und Plebejen, also Reiche und Armen, ausgetauscht wurden. Daraus wird deutlich, wie dies als Moment der Befreiung gestaltet ist, in dem Hierarchien abgeschwächt werden und das Volk sich unter dem Zeichen des Imperiums, unter der großzügigen Natur vereint fühlt. In der Antike wurde es als heidnisches Fest am 1. August gefeiert,
aber die Ruhetage waren viel länger. Der gesamte Monat war auch erreichbar. Wobei der 13. August der Göttin Diana gewidmet ist. Das heißt, diese Feste oder Feierlichkeiten haben sie manchmal dauernden den ganzen Monat. 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So, und jetzt gehen wir zu Integration diese heidnische Fest von dem Christentum. Allora, die christliche Transformation von Rom zum Heiligen. Genau, heilige Datum. Mit dem Aufkommen des Christentums beschloss die Kirche, die bestehende heidnische Tradition zu integrieren und deren Bedeutung zu verändern. Was ich gesagt habe, Synkretismus. Im 7. Jahrhundert war der römische Feiertag mit einem religiösen Fest verbunden, das bereits in verschiedenen Formen und mit verschiedenen Namen existierte. Mariä Himmelfahrt. Bis 1950 wurde das heilige Ereignis von der Kirche nicht offiziell anerkannt. Im Jahr, in dem Papst Pius XII. Maria eintritt in den Himmel als Dogma verkündete. Nach katholischem Dogma wurde an diesem Tag die Jungfrau mit Leib und Seele in den Himmel aufgenommen. Durch die Beibehaltung des gleichen Datums gelang es der Kirche, eine sehr populäre Feier zu christianisieren, ihr eine spirituelle Bedeutung zu verleihen und daher ihren festlichen Geist zu bewahren. So wurde Ferragosto, per Feri Auguste, zu einer Brücke zwischen landwirtschaftlicher Ruhe und religiöser Feier, die das Heilige und das Profane vereinte. Und auch hier in Deutschland gibt es in katholische Bundesländer, wie zum Beispiel Bayern, wird es diese auch ein Feiertag sein. So, und jetzt gehen wir an den dritten Zeit oder Epoche, und zwar Ferragosto nel mondo, la tradizione e la modernità. 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
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Also, jetzt gehen wir mal in den dritten Moment, und zwar Ferragosto in der Welt zwischen Tradition und Moderne. Der Brauch während Ferragosto, quindi Ausflüge außerhalb der Stadt zu unternehmen, wurde in der faschistischen Ära gefestigt. Während der 20-jährigen Faschismusjahre wurde am 2. August 1931 auf Initiative der Kommunikationsministerium, damals unter der Leitung von Costanzo Ciano, der Betrieb der Volkszüge von Ferragosto eingeführt. Diese öffentliche Initiative bestand aus Reisen zu reduzierten Preisen, damit auch weniger wohlhabende Klasse Orte am Meer, Berge oder Kunststätte für ein oder drei Tage besuchen konnten. Da keine Mahlzeiten enthalten waren, entstand die Tradition des mitgebrachten Mittagessen, Pranzo al Sacco, also das wird noch heute gemacht in Italien, die bis heute eine zahllosen Bräuche Ferragostos ist. Ferragosto ist ein typischer italienischer Feiertag, aber es existiert und wird auch in einige europäische Länder gefeiert. Zum Beispiel ist in Spanien Ferragosto das Fest der L'Assunzione della Virgen Maria. Berühmt ist die Verbena della Paloma in Madrid, eine Nachbarschaftsfest mit traditionellen Tänzen, Konzerten und Ständen. Selbst in Ländern orthodoxer Tradition wie Griechenland und der Insel Zypern ist der 15. August ein sehr wichtiger Feiertag und der del Capentav Augustus, der 15. August, wird gefeiert, der die Entschlafung Mariens ehrt. Also Entschlafung ist das die Passage vom Erde zum Himmel. Es ist ein Anlass für Pilgerreisen, von denen die berühmteste auf der Insel Tino stattfindet. In einigen Ländern hat der 15. August jedoch eine völlig andere Bedeutung, verbunden mit historischen Ereignissen. Dies ist der Fall in Indien, wo der 15. August der Unabhängigkeitstag ist, der das Ende der britischen Herrschaft im Jahr 1947 erinnert. Genau, also und dann natürlich. Ist es jetzt diese römische Feste am Anfang, das war eine Erholungsfest, wird es heutzutage noch diese Charakter eben noch gefeiert noch dazu in Verbindung mit religiöser Bedeutung, eben wie wir gesehen haben, das Heilige Maria, l'Assunzione di Maria al Cielo. Das heißt, die drei Aspekten werden dann eigentlich heute, noch heute in der modernen Zeit gefeiert, wenigstens in Italien und wie wir gesehen haben, auch in anderen Teilen der Welt. Nicht vergessen, wie ich vorher gesagt habe, auch in Deutschland diese religiöse Aspekte, also diese Bedeutung, religiöse Bedeutung vom 15. August wird es zum Beispiel eben in katholischen Bundesländern gefeiert, wie eben in Bayern und in wenige andere. 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
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Also, jetzt ich strahle jetzt ein Lied aus, also wirklich die schmeckt nach Sommer. Und zwar, das heißt Bossa Nostra, das ist ein Lied von Gaia. Gaia ist halb Brasilianerin und halb Italienerin. Dieses Lied erzählt über zwei Menschen, die versuchen, Liebe zu verstehen und sich einander zu finden. 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Bossa Nostra, Gaia, Radio Libera, Radio Rum.

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Also, und mit viel Musik und Worte ausenteste von dieser Musik. 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Also, jetzt hören wir ein Lied von Jovanotti und Alfa, die zwei Künstler. Haben Sie sich zusammengetan und haben Sie dieses Lied Buon Vento, eben Gute Wind, ja, so produziert. Aber es ist interessant, weil die zwei Künstler sind also von verschiedenen Generationen. Mindestens haben Sie zwei, drei Generationen sind dazwischen. Jovanotti ist die Boomer-Generation und Alpha, ich glaube, Generation Z, also. Alfa, also der Jüngste, ist mit den Liedern von Jovanotti groß geworden. Es ist schön, dass jetzt, also wie gesagt, eine gibt, weil ich sage mal, Passaggio di Testimone, also die Zeugnis oder gibt seine Erfahrung zu den anderen. Und beide haben sie schätzen sich gegenüber mit auch sehr. Allora, adesso le parole. Buon vento, schöner Wind oder guter Wind. Es ist schon eine Weile her, dass ich vor bestimmte Vorstellungen entkommen bin, die sich in der Welt etabliert haben. So dass es Zeit für eine Veränderung ist, und das schlechte Wetter hinter mir zu lassen, wie das Beispiel der Seeleute, wenn sie sich vom Sturm fernhalten. Denn der gefährlichste Ozean ist immer noch das, was im Kopf ist. Es gibt Stürme, aber nein, du kannst ihnen nicht ausweichen. Also Stärke, Mut und Vorwärts. Versuchen wir, sie zu überqueren. Gute Winde für die, die heute gehen. Und ihr wisst sicher, dass das schlechte Wetter vorbeiziehen wird. Seeleute an Land sind ständig in Gefahr. Auf dem Rücken eines Dicken, der keinen Moment stillsteht. Bewegt sich, er bewegt sich, er bewegt sich. Wenn Gefühle wie Wellen sind, ist es natürlich, Höhen und Tiefen zu haben. Wir haben Träume, so groß wie Schiffe, aber dann rosten sie, wenn sie stillstehen. Ich öffne die Segel, dann verabschiede ich mich von Hafen, bis er ein kleiner Punkt im Meer ist. Es stimmt, zu Hause wird immer Heimat sein, aber der Horizont ist der Ort, an den ich will. Also tauche ich ins Mittelmeer ein und es ist wie die Umarmung eines Freundes von mir, denn schließlich ist er, und er meint der Freund, aus Wasser und Salz gemacht, so wie ich auch gemacht bin. Gute Winde für die, die heute gehen und wissen sicher, dass das schlechte Wetter vorbeiziehen wird. 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Er bewegt sich. 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Er bewegt sich. 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
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Er bewegt sich. So, e adesso ce l'ascoltiamo un attimino, che ve la mando già subito in sottofondo. Giovanotti, Alfa, buon vento, Radio Libera, Radio Roma.

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Heute 15. August und dann in Wiederholung am 22. August. Der rote Faden heute, es ist Musik und Worte, also Worte aus der Musik. Und jetzt hören wir das nächste Lied, und zwar Sorry, Scusa, Lo Siento. Es sind in drei Sprachen, Englisch, Italienisch und Spanisch, also Entschuldigung bedeutet. Genau, und das ist von Pinguini Tattici Nucleari und dieses Lied ist über die Fähigkeit, sich miteinander zu verstehen. Dies durch die gesprochene Sprache, aber auch und vor allem durch die Herzsprache. Und das sind ein paar Sätze, die wirklich wunderschön sind und sagt es, ich kenne tausende Sprachen, aber nicht deine. Das ist eine ganz wahre Sache, das mir wirklich zu denken gegeben hat, weil häufig, wir sprechen die gleiche Sprache manchmal und wir verstehen uns nicht. Und dann können wir uns verstehen, dass wenn wir tausende Sprachen kennen, aber manchmal man kennt nicht die Sprache von einem Menschen, weil das ist die Sprache des Herzens. Gibt es auch das. Und dann geht es weiter, sind noch ein paar Sätze. Wir irren, die Geister im gleichen Universum. Man stirbt, das ist auch sehr schön, man stirbt nur einmal und man lebt für immer. Das heißt, es ist wichtig, was wir hinterlassen. Also wie auch bei Alpha vorher und Jovanotti, zwei verschiedene Generationen weit weg voneinander, aber ein hinterlässt den anderen etwas und das ist ganz wichtig. 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
1: Afu hier, hallole!
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Flipside mit Happy Birthday zu unserem 30-jährigen Bestehen des Freien Radios für Stuttgart. Heute feiern wir mit euch unser Sommerfest und Jubiläumsfest, beides in einem. Ab 15 Uhr geht es los und bis dahin machen wir hier noch eine Warm-up-Sendung. Ja, wir haben ein volles Programm mit DJs und mit Bands. Um 15 Uhr geht es los mit Michael Kübler. Um 16 Uhr gibt es die Band Diplomatic Fun. Ab 17 Uhr gibt's DJ Mahir Kelechi Roche. Ab 18 Uhr gibt es die Band Vegas. Ab 19 Uhr DJ Damaris aka The Echidna. Ab 20 Uhr gibt's Overcoming Autumn. Ab 21 Uhr DJ Diana Müller. Und dann um 22 Uhr ist unser Programm beendet. Ja, ich habe nochmal einen Titel hier im Rechner für euch drin von Vegas. Der Titel heißt Nun Five.

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Lena, jeder Mensch, das war Unplugged live in meiner eigenen Radiosendung Radio Neckar Ultra Rock, alle 4 Wochen sonntags hier im Freien Radio für Stuttgart. Das Freie Radio für Stuttgart ist 30 Jahre und wir feiern mit euch unser Jubiläumssommerfest. Ab 15 Uhr geht es los und wir blicken nochmal zurück in das Jahr 2025.

0: nicht! 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
2: Sorry, da muss ich nochmal kurz neu nachlegen. 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

Ian Key, Not So Bad. Das war dieses Jahr in meiner eigenen Sendung Radio Neckar Ultra Rock. Nur noch eine knappe halbe Stunde, dann geht es auch schon los mit unserem großen Sommerfest und Jubiläumsfest hier vom Freien Radio für Stuttgart in der Stöckachstraße 16a. Kommt alle vorbei, schaut unsere Bands an, schaut unsere DJs an, schaut unsere Leute an, die das alles machen. Ihr könnt alles sehen, das Studio anschauen, ihr kriegt zu essen, ihr kriegt zu trinken. Einfach vorbeikommen und mit uns feiern. Der nächste Titel ist von Diplomatic Fun, die ab 16 Uhr bei uns auf unserer Bühne auftreten und heißt Mumble Lion.

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1202 und 1000 Jahre. Davor hat uns DJ Bobo Happy Birthday zum Geburtstag gratuliert. 30 Jahre freies Radio für Stuttgart. Weniger 10 Minuten und dann geht unser Sommerfest dann auch schon los mit dem DJ Michael Kübler. Und bis dahin haben wir noch zwei Musiktitel. Der eine ist nochmal von Overcoming Autumn, Deceiver. Und zum Schluss hören wir noch ein paar Takte von Michael Fiedler, der beim Sommerfest 2024 Musik gemacht hat.

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1: 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Wir haben unser Sommerfest und da könnt ihr vorbeikommen in die Stöckerstraße 16a. Da feiern wir, wir haben zu trinken, wir haben zu essen, wir haben viele Acts hier und wir legen auch schon gleich mit dem ersten Act los. Das ist der Michael Kübler und dazu schalte ich jetzt um in den Hof. In den Hof. In den Hof.

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0: Können wir mal? Ja.
1: 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Ihr könnt herkommen in die Stöckerstraße 16a. Es gibt zu essen, es gibt zu trinken. Wir hatten Musik gerade eben noch, den Michael Kübler. Bevor es die nächste Musik kommt, übergebe ich jetzt an unseren Vorstand, an den Olix und an die Sabine.
2: Vielen Dank, Afu. Auch im Namen vom Vorstand alles herzlich willkommen beim Sommerfest beim Freien Radio für Stuttgart. Wie immer einmal im Jahr, nicht nur on air, sondern live draußen im Hinterhof der Stöckerstraße 16a in Stuttgart-Ost. Wie immer bei schönem Wetter. Es gibt gekühlte Getränke und Leckeres zu essen. Also für alle die noch nicht da sind, ihr könnt herkommen. Tolle Bands. Und wir haben dieses Jahr auch einen besonderen Anlass, nämlich 30 Jahre Freies Radio für Stuttgart. So alt sind wir geworden. Manche sind mit dem Radio gealtert. Ich spreche jetzt nicht von mir, weil ich bin erst 28 Jahre dabei. Aber die Sabine, die kann das kompensieren, weil sie ist nämlich auch Gründungsmitglied. Und vielleicht kann sie uns ein paar Worte sagen, wie verrückt man eigentlich damals gewesen sein muss, auf die Idee zu kommen, einen eigenen Radiosender zu haben.
3: Hallo, auch von mir herzlich willkommen. Auch willkommen an unseren Bezirksvorsteher, den Herrn Savani. Schön, dass Sie da sind. Ihr Applaus. 30 Jahre als Vorstandsmitglied und Gründungsmitglied, wie der Olix ja schon gesagt hat, begrüße ich Sie auch herzlich oder euch vor allem. Ja, 30 Jahre, das hätten wir uns damals nicht träumen lassen. Als wir im Juni 1993 eine Einladung bekamen vom Stadtjugendring, ob wir nicht überlegen wollen, einen nicht kommerziellen Radiosender hier in Stuttgart zu gründen. Und wir, das war damals eine ganz bunte Mischung aus Stuttgarter Initiativen und Einrichtungen. Ich sage immer von der Wagenburg Wilder Süden bis zur Jugend in der Christengemeinde, also wirklich ein breites Spektrum. Und alle hatten keine Erfahrung mit Radio machen, also ich zumindest überhaupt nicht. Und ich denke, die anderen eher auch nicht. Aber wir waren fasziniert von dieser Idee, einen ganz niederschwelligen Zugang zu einem Medium zu schaffen für alle Leute oder fast alle Leute. Und da wollten wir dran mitarbeiten. Die Änderung des Landesmediengesetzes hat es überhaupt erst möglich gemacht. Vorher gab es die Möglichkeit gar nicht. Und damals auf Betreiben von Radio Dreieckland sollten Spielkameraden in Baden-Württemberg entstehen, also Kollegen, Kolleginnen in Baden-Württemberg. Und dann haben wir uns also drei Jahre lang, die Köpfe heiß geredet. Wir mussten ein Konzept finden für einen Radiosender. Wie geht sowas? Wie macht man sowas? Wir mussten ein Redaktionsstatut erarbeiten in dieser Bandbreite der Einrichtungen. War nicht einfach, ich sage es Ihnen. Ein Vereinsstatut muss man auch, oder Vereinssatzung muss man uns auch ausdenken. Dann schließlich diesen Verein gründen. Und es war 3 Jahre lang Theorie. Spannend mit diesen verschiedenen Einrichtungen und Initiativen, die auch kennenzulernen und sich mit denen auseinanderzusetzen. Aber es war einfach nur kein Radio machen. Wir sind dann zu Radio Dreieckland gefahren, die das ja schon jahrelang machten, und haben dort gelernt, wie es geht. Ich bin auch mit einer jungen Kollegin unter Isomatte unterm Arm ein Wochenende nach Freiburg gefahren, habe gelernt, wie man Radio macht oder Radio machen kann. Da sind wir wieder heimgefahren, haben gedacht, jetzt können wir Radio machen. War aber immer noch nicht so. Wir mussten nämlich auch um eine Frequenz kämpfen. Und das war besonders schwierig. Es war die Aussage, in Stuttgart gäbe es keine Frequenz. Da seien so viele Sender unterwegs, da gäbe es keine freie Frequenz. Und das wollten wir einfach nicht glauben. und haben uns dann auch selber darum gekümmert, eine Frequenz zu finden, haben dann auch eine angeboten bekommen, eine, ich sag mal, lächerliche, 100 Watt auf der damaligen Oberpostdirektion im Talkessel, am tiefsten Punkt des Talkessels, also eigentlich unzumutbar, aber wir haben gesagt, ja, wir nehmen sie erstmal, um überhaupt mal was machen zu können, weil so nur Theorie ist einfach nicht das, was wir machen wollten. Und dann so zum Üben und mit der Aussicht, dass wir eine andere Frequenz, eine stärkere Frequenz später haben wollen. So, dann konnten wir üben, einmal von einem Veranstaltungsfunk auf dem Schlossplatz. Und dann am 28. September 1999 ging es richtig los. Wir durften senden. Wir hatten ein Studio in Gänsefüßchen im Untergeschoss der Falbenhennenstraße. Und dann ging es los mit einer Stunde Vogelgezwitscher und dann einer Gesprächsrunde. Meine Kollegin, Redaktionskollegin Janka Kluge, die auch Gründungsmitglied ist, die sagt immer, ich sei ja auch bei dieser Runde dabei gewesen. Ich erinnere mich aber leider überhaupt nicht mehr. Also kann sein, dass ich dabei war, kann auch nicht sein. Wir haben keine Aufzeichnung dieser ersten Stunde gefunden. Ich weiß nicht, ob irgendwo eine existiert. Wir wären sehr daran interessiert, die zu bekommen. Das war damals nämlich alles noch nicht so einfach mit den Mitschnitten. Wir haben mit Kassetten oder live gesendet. Eine Bandmaschine konnten wir uns nicht leisten, also mit diesen kleinen Kassetten, die jetzt so langsam wieder ein bisschen kommen. Und wenn man einen Mitschnitt wollte, musste man aktiv einen Knopf drücken, damit eine Kassette mitgeschnitten hat. Und das hat man manchmal vergessen in der Aufregung. Oder sie ist verschütt gegangen, weiß nicht. Also, falls jemand eine zu Hause hat, wir hätten sie gerne. Ich habe mir eine der ersten von meinen Sendungen habe ich mal angehört, als ich jetzt eine Jubiläumssendung vorbereitet habe und habe meine Stimme gehört. Natürlich 30 Jahre jünger, aber auch sowas von angespannt und nervös, das merkt man der Stimme ja wirklich an. Weil wir hatten auch da noch nicht so die richtige Erfahrung. Also wir mussten viel üben. Das mit den Kassetten hatte ich schon erzählt. Das habe ich auch schon erzählt. So im Laufe der Jahre haben wir natürlich Routine entwickelt und auch uns technisch weiterentwickelt. Einmal unseren Umgang mit der Technik, aber auch die Technik hat sich geändert. Also mit Kassetten arbeiten wir jetzt nur noch im Ausnahmefall. Dazwischen kamen mal Minidiscs und dann kamen CDs zum Beschreiben. Und die Mitschnitte wurden erst auf Videoband gemacht und dann auf irgendeinem komischen Format, an das ich mich gar nicht mehr erinnere. Inzwischen geht alles digital. Irgendwie ein großer Segen, aber natürlich teilweise auch, ja, einfach eine andere Zeit. Im Laufe der Jahre haben sich natürlich viele Leute verabschiedet, auch Redaktionen verabschiedet. Es sind neue dazugekommen, zum Glück. Sonst würden wir ja auch nicht mehr senden. Wir mussten auch einige Leute verabschieden, die gestorben sind und die fürs Radio sehr wichtig waren. Das waren aber nicht die einzigen Hindernisse. Wir haben sehr viele Hürden überwinden müssen, um die Frequenz, um die Teilung der Frequenz, um Anschuldigung der Bildzeitung. Wenn Sie es näher wissen wollen, auf der Internetseite gibt es einen schönen Abriss unserer Geschichte. Da können Sie das alles nachlesen. Ich erzähle es Ihnen jetzt nicht nochmal. Wir mussten immer wieder Konflikte schlichten untereinander und auch mit anderen Einrichtungen hier. Es waren spannende Jahre. Und jetzt sind wir also tatsächlich 30 Jahre auf Sendung mit einem vielfältigen, bunten und immer wieder überraschenden Programm. Also es überrascht uns auch selber, was alles wieder kommt. Ich möchte mich bedanken ganz herzlich bei allen, die das jeden Tag ermöglichen, dass wir senden. Unsere Mitarbeiterinnen im Radio, unsere Radiomacherinnen und natürlich auch alle Hörerinnen und Hörer und alle, die uns fördern und unterstützen. Die Technik hat sich grundlegend geändert, politisch und gesellschaftlich hat sich die Lage geändert, die Rolle des Mediums hat sich geändert, aber unser Radio gibt es immer noch. Und vielleicht ist es nötiger als je. Stoßen wir an auf die nächsten 30 Jahre, dann vielleicht nicht mehr auf UKW, wer weiß, was dann alles noch kommt. Auf irgendwelchen anderen Kanälen und jetzt noch viel Spaß bei unserem Sommerfest.
2: So. Vielen Dank, Sabine. Jetzt habt ihr einen kleinen Einblick bekommen, wie es ist, wenn man sich irgendwie vor 30 Jahren oder vor über 30 Jahren mal die Idee in den Kopf gesetzt hat, dass man ein Radio machen will. Wir feiern heute noch den ganzen Tag mit euch. Wir haben noch schöne Bands, die oben, nicht hier unten, sondern oben im Foyer spielen. Als nächstes kommt dort Diplomatic Fun. Ihr könnt euch aber noch ein bisschen an der Bar rumtummeln, euch kühle Getränke holen. Die fangen dann bisschen später an. Also es geht dann demnächst hoch, aber ihr habt jetzt keine Eile. Ich würde sagen, Afu, übernimm von oben. Bis nachher.
1: Vielen Dank, lieber Olix. Und ich bin jetzt wieder hier aus dem Studio. Und bis unsere Band beginnt, werde ich noch ein wenig Musik von euch spielen. Hier ist das Freie Radio für Stuttgart auf der 99.2 weltweit freies-radio.de und natürlich live heute unser Sommerfest hier in der Stöckachstraße 16a.

Nickelback mit dem aktuellen Titel Rattle a Cage war das. Davor haben wir Titel von Five Finger Death Punk gehört. Und jetzt sind wir auch schon so weit, dass wir gleich loslegen können mit unserer Band. Aber vorher sage ich euch nochmal, hier ist das Freie Radio für Stuttgart auf der 99.2. Weltweit freies-radio.de und das Ganze nicht nur zu hören, sondern heute auch zu sehen. 30 Jahre Freies Radio für Stuttgart. Wir feiern in unserem Hof. Wir feiern hier in unserem oberen im ersten Stock und haben da verschiedene Bands und Interpreten. Und da haben wir jetzt auf unserer Bühne die Band Diplomatic Fun. Und deswegen gebe ich jetzt auch raus in unser Foyer.

0: Kannst du den Hall ticken aus meiner Stimme rausmachen?
1: Das ist sehr angenehm, aber ich glaube, ein bisschen krass.
0: Ha, ha.

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Das scheint's gewesen zu sein mit Diplomatic Fun hier beim Freien Radio für Stuttgart bei unserem Sommerfest. Die waren jetzt gerade hier auf unserer Bühne gewesen. Und jetzt haben wir noch anderthalb Minuten Zeit, zweieinhalb Minuten. Ich spiele euch noch ein Musikstück von, was haben wir denn da? Ich kann es gerade nicht genau lesen. Ich drücke einfach mal auf Start, spiele ich euch noch ein bisschen was vor.

0: freies Radio für Stuttgart auf der 99,2 weltweit freies-radio.de und gleichzeitig auch alles live heute zu sehen. Wir machen unser Sommerfest und da könnt ihr vorbeikommen. Stöckachstraße 16a. Es gibt zu essen, es gibt zu trinken, es gibt Musik-Acts und wir machen nämlich mit dem nächsten Musik-Act weiter und zwar haben wir einen DJ, den DJ Roche und dazu schalte ich jetzt um in den Hof. Den Hof.
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0: Freies Radio für Stuttgart auf der 99,2 weltweit unter www.freies-radio.de mit 7 Tage Mediathek. Unsere ersten Acts, die wir heute zu unserem Sommerfest haben, die könnt ihr da schon anhören. Aber ich sag's euch, bitte tut es nicht. Kommt einfach her und feiert noch mit uns bis um 22 Uhr hier unser 30-jähriges Sommerfest. Und jetzt bin ich nicht ganz allein. Ich habe nämlich den Roman da von Radio Korax.
1: Nee, nicht. Coloradio aus Dresden. Es ist noch ein paar Meter weiter.
0: Weil irgendwie kam irgendwie Morgenmagazin Korax und
1: genau, da mache ich auch gerne was. Ne? Ja, ich will es natürlich nicht versäumen, wenn ich jetzt hier bin bei eurem schönen Sommerfest und ihr werdet 30 Jahre alt oder seid 30 Jahre alt geworden. Und bei uns ist das schon vor 3 Jahren gewesen, dass wir die erste Sendung auf UKW hatten. Und die gute Nachricht, ja, das geht weiter auch nachdem man 30 geworden ist, auch wenn sich das manchmal so ein bisschen anfühlt wie, puh, bin ich alt geworden.
0: Ich habe mit 21 hier zum Senden begonnen. Jetzt bin ich also 50.
1: Siehst du. Das ist lange her, genau. Ja, wir haben in Dresden haben wir ja auch schon so ein bisschen Piratenradio gemacht und dann die UKW-Frequenz ab 93. Wir haben also vor 3 Jahren dieses Fest gehabt. Und ich finde das total schön, was ihr hier macht. Mhm. Und ich habe ja so die letzten Monate das eine oder andere Mal ein bisschen mehr reingeschaut. Was ich hier total klasse finde, ist diese vielen, vielen nicht deutschsprachigen Sendungen, die es hier gibt, die verschiedenen Redaktionen, die mit einer unheimlichen Energie hier Dinge tun. Ja, das imponiert mir, das gefällt mir.
0: Das finde ich schön. Ich finde das auch schön. Ich müsste mal gucken, dass ich zu den anderen Radiosendern mal irgendwie komme, aber irgendwie ohne Auto ist das ein bisschen schwierig.
1: Ja, kann ich empfehlen, mit dem Zug kann man auch fahren. Ich bin so begütert, dass ich nie nur im Güterzug fahren muss, sondern auch mit den schnellen Dingern fahren kann.
0: Da muss man irgendwann mal Städtereise wieder machen und dann mal bei denen ein bisschen über den Tellerrand gucken.
1: So, Dele. Wir haben ja dieses Jahr auch hier die Zukunftswerkstatt, Community Media, also ihr seid ja nicht alleine oder genau. Wir sind alle miteinander nicht alleine. Es gibt verschiedene Radios, die im deutschsprachigen Raum, 34 sind es an der Zahl,
0: ZWCM,
1: sich hier treffen, Ende Oktober, Anfang November, also für alle, genau. Die das jetzt hören. Da gibt es durchaus auch ein Programm, was sich an alle Menschen wendet, aber auch ein Programm, was sich an natürlich nach innen wendet, wo man dann miteinander guckt, okay, wo stehen wir eigentlich im Jahr 2026? Nicht mehr dort, wo wir 1996 standen. Aber genau, wie schauen wir vorwärts und was machen wir vorwärts?
0: Wird sehr spannend und sehr viel geboten.
1: Genau. Also Ende Oktober schon mal save the date. Und
0: alle weiteren Infos haben wir unter anderem bei uns auf der Seite freies-radio.de, aber auch, glaube ich, woanders noch steht.
1: Ja, oder? Das gibt so eine Zukunftswerkstatt Community Media, die nennt sich communitymedia.net, nennt sich die Seite und da findet ihr das gesamte Programm. Wird hier in der März-AK stattfinden.
0: Genau. Und für heute geht's auf jeden Fall mal weiter mit unserem Sommerfest, noch bis zum 22 Uhr. Und vorhin haben wir noch den DJ Roche gehört. Und jetzt gibt's wieder richtige Bandmusik auf unserer Bühne. Wake Goss haben wir auf der Bühne. Und dazu schalten wir um ins Foyer.

Letztes Lied. Ja, ja. Kurz, kurz. Noch ein Stück Wasser. Ja. An dieser Stelle würde ich auch noch mal gerne an Jesse noch mal Danke aussprechen. Und ja, wir sind noch nicht fertig. Noch gleich. Aber es gibt auch keine Zugabe. Also, ja, danke an alle, die es organisiert haben, für die Einladung und für alle, die da sind, auch Diplomatic Fun und ja, den heutigen Tag einfach. Ja. Feiert euch. Auch alle, die zu Hause hocken, die nicht da sind, auch für euch noch einen schönen Abend. Let's go!

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1: 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Das war jetzt hier live auf unserer Bühne gewesen, die Band Fake Goss. Und bis die nächste, komm gerade die Treppe hochgerannt, Moment, muss ich mal ausschnaufen, gerade noch was Leckeres gegessen. Wir haben da leckere Sachen unten zum Essen und gedacht, das reicht noch. Aber jetzt bin ich da und nachher haben wir Programmänderungen, nicht wie auf der Homepage geschrieben. Echidna ist leider erkrankt und da macht jetzt nachher die DJ Mary weiter. Mercy, DJ Mercy. Und bis dahin werde ich euch noch ein wenig Programm hier aus dem Rechner abspielen. Wird bisschen lauter, nämlich in der Art, wie meine Ultra-Rock-Sendung ist. Aber ihr könnt gerne vorbeikommen, hier in der Stöckachstraße 16a in 70190 Stuttgart. Das Freie Radio für Stuttgart feiert 30 Jahre und da könnt ihr vorbeikommen und kriegt zu essen, zu trinken und gute Musik.

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1: Radio Neckar Ultrarock mit Afu und der Ian Key Band. Sorry, da muss ich nochmal kurz neu nachlegen. Sonst tut das Ding nicht. Jetzt geht's aber los. Jetzt habt ihr gehört, dass es wirklich live ist, ja?
2: Aha, okay.

Freies Radio für Stuttgart auf der 99,2 Kabel. Haben wir nimmer. Früher hatten wir Kabel auf der 102,1, aber die Kabelfrequenz, die gibt's nicht mehr. Man kann aber, wer einen Fernseher am Kabelnetz dran hat, den Suchlauf laufen lassen und dann kann man am Fernseher kann man auch Radio hören. Und da wird man uns auch finden. Das geht. Könnt ihr mal probieren. Ansonsten eben weltweit freies-radio.de mit 7 Tage Mediathek. Und heute ganz besonders, 30 Jahre Freies Radio für Stuttgart, unser Sommerfest, machen wir mit Essen, mit Trinken, mit guter Laune und viel Musik dann auch dabei. Und ich habe gerade den Hinweis schon bekommen, dass wir auch mit unserem nächsten DJ weitermachen können. Und zwar ist es auch eine kleine Programmumstellung. Die ursprünglich geplante DJ Echidna ist leider erkrankt. Aber da haben wir jetzt den DJ oder die DJ Mercy, die seit 2019 in Stuttgart auch auflegt und macht Wave und Punk. Aber ich will da gar nicht arg viel dazu sagen, sondern dazu übergebe ich nach unten in den Hof.

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Ich bin heute ausnahmsweise jetzt gerade auch hier unten auf unserem Sommerfest. Könnt ihr vorbeikommen, Stöckerstraße 16a in 70190 Stuttgart. 30 Jahre Freies Radio für Stuttgart und jetzt schon eine Viertelstunde legt hier DJ Mercy auf und das auch noch bis um 8. Und dann kommt wieder eine Band, nämlich Overcoming Autumn, und bis dahin geht es einfach weiter mit guter Musik, gutem Essen und guter Laune.

0: 20 Uhr, freies Radio für Stuttgart auf der 99,2 weltweit über www.freies-radio.de mit 7 Tage Mediathek. 2 Stunden Sommerfest liegen noch vor uns. Ihr könnt also immer noch vorbeikommen. Ihr kriegt zu essen, ihr kriegt zu trinken, ihr kriegt noch eine Band und einen DJ. Und die nächste Band, die wir haben, das ist Overcoming Autumn. Und diese Band, da freut es mich ganz besonders, dass sie heute nämlich da sind. Die waren nämlich am 7. Juni bereits hier im Radio gewesen, nämlich in meiner eigenen Ultra-Rock-Sendung. Die nächste wäre übrigens am Sonntag in einer Woche. Da waren sie da gewesen und haben auch Unplugged gespielt und ich habe sie interviewt. Das Interview könnt ihr nachhören unter radionecker.de, dort Ultra-Rock-Sendungen 2026. Da werdet ihr Overcoming Autumn finden. Und da waren sie im Studio und jetzt sind sie auf unserer Showbühne und damit schalten wir um in unser Foyer.
1: Vielen lieben Dank, Afu. Wir sind Overcoming Autumn. 30 Jahre freies Radio in Stuttgart. Happy Birthday. Vielen lieben Dank, dass wir heute da sein dürfen. 99,2. Jetzt geht's los.

Vielen lieben Dank. Wenn ihr das Ganze noch unplugged hören wollt, dann guckt in die Mediathek vom Freien Radio. Da haben wir das 7. Juni gespielt.

Vielen lieben Dank. Oh Leute, ihr seid so heiß. Ihr dürft gerne ein bisschen näher kommen, damit die hinten auch alle reinkommen. Das Einzige, was sein kann, dass hier ein bisschen der Schweiß spritzt. Leute, vielen Dank, dass ihr heute da seid. Wir feiern euer 30 Jahre Jubiläum vom Freien Radio in Stuttgart. 99,2. Ihr seid heute hier. Aber auch herzliche Grüße an alle, die heute nicht da sind, sondern das im Radio hören.

Vielen lieben Dank. 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Oh. Jetzt geht's direkt weiter. Leute, wollt ihr noch ein bisschen Merch?

0: Boah, vielen Dank, Leute. Ich sehe euch gar nicht mehr. Ich habe so viel Schweiß in den Augen. Es brennt einfach nur noch alles. Aber ich hoffe, ihr habt Spaß. Okay. Das war jetzt ein bisschen arg viel Geschrei. Jetzt kommt wieder ein bisschen was Fröhlicheres, was die Gemüter am späten Abend, ja, fast schon Bettchen gezerrt, bisschen erhitzt. Und wir wollen uns aber zunächst mal nochmal hier bei allen bedanken, dass wir heute dabei sein dürfen, weil 30-jähriges Jubiläum, ein runder Geburtstag, das ist schon echt was Besonderes. Und dass wir hier zum Schluss spielen dürfen, das ist wirklich geil. Also vielen lieben Dank an hier Freies Radio Stuttgart, dass ihr das alles organisiert, dass wir hier spielen dürfen.
1: Was? Mal da rein.
0: Dass wir hier spielen dürfen. Besser? Okay. Und danke an Jesse, die uns hier eingeladen hat. Und ich würde sagen, wir machen weiter mit unserem fröhlichen Lied, oder? Ja.

Vielen lieben Dank. Das nächste Lied, da geht es um kleine grüne Männchen, die von ganz weit weg auf die Erde kommen und hier Unwesen treiben.

0: Leute, vielen Dank. Wir kommen jetzt zu unserem letzten Lied. Es gibt auch keine Zugabe mehr. Das ist eure Zugabe. Ja. Dankeschön. Ihr seid so toll. Und lasst uns noch einmal Danke sagen an das Freie Radio 99,2. Nicht nur an euch, ihr seid ultra geil, aber auch an die alle, die jetzt gerade im Auto sitzen und hier mithören, die hier gerade am Schreibtisch sitzen, vielleicht noch arbeiten und hier das nebenbei hören. Vielleicht die, die auf dem Sofa sitzen und ihren Fernseher mal aus haben und ihr Handy mal weggelegt haben, sondern einfach nur hier dabei sind und hören. Oh ja. Vielen lieben Dank. An euch alle, die ihr das organisiert habt. An AFU, der uns hier ein richtig geiles Interview im Juni gemacht hat. An Jessie, die uns hier eingeladen hat. An die ganzen Leute, die hier unten das Essen und das Trinken gemacht haben. Die Leute, die Kuchen gebacken haben. Einfach ultra geil hier die ganze Orga.
1: An Jonas,
0: an Jonas, der hier den Ton macht. Fetten Applaus für alle, die hier das heute auf die Beine gestellt haben. Ihr seid die Geilsten. 30 Jahre freies Radio. Und auf die nächsten 30 Jahre. In 30 Jahren treffen wir uns genau hier wieder. Vielleicht ein bisschen älter, vielleicht dauert es dann hier nicht mehr so lang. Vielleicht wird es dann noch ein bisschen heißer, aber das halten wir aus. So. Und jetzt kommen wir zu unserem letzten Lied. Also nochmal ein bisschen Geschrei.

0: Dankeschön. Das war's von uns. Zurück an AFU ins Studio.
1: So, Dele, vielen Dank für die Rückgabe hier ins Studio. Overcoming Autumn beim Freien Radio für Stuttgart auf der 99,2 weltweit freies-radio.de und war live anzugucken hier auf unserem 30 Jahre Sommerfest. Ihr könnt auch das Interview noch anhören von Overcoming Autumn. Die waren am 7. Juni zu Gast bei mir in meiner eigenen Show Ultra Rock. Das Interview findet ihr auf radioneckar.de, dort auf Ultra Rock Sendungen 2026. Da kann man hinscrollen und kann das Interview anhören. So, wir haben jetzt noch einen Act übrig, und zwar ist es die Frau Müller, die unten dann auflegt mit Schallplatten, und dazu übergebe ich in den Hof.
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0: zwei Minuten vor 22 Uhr unser Sommerfest. Freies Radio für Stuttgart mit 30 Jahre Jubiläum neigt sich dem Ende zu. Und da müssen wir auch schon Tschüss sagen. Aber wir wollen noch ein paar Worte verlieren. Der Roman ist nämlich da und wir weisen noch mal auf unseren Kongress hin.
1: Genau, der Kongress. Natürlich könnt ihr noch weiter hierher kommen zu dem Fest. Das hört noch nicht auf, aber on air hört es jetzt auf. Also dann vielleicht weg vom Radio. Ansonsten am 29. Oktober bis zum 1. November findet hier die Zukunftswerkstatt Community Media statt, wo von allen möglichen freien Radios im deutschsprachigen Raum Menschen zusammenkommen, die im Bundesverband organisiert sind. Und es gibt 3 Tage lang einen Workshop neben dem anderen, 4 Workshops nebeneinander und das Ganze in, oh Gott, 16 Panels könnt ihr hier euch antun, könnt ihr dabei sein.
0: Ein Leute Link findet ihr auf, bei uns auf der Homepage, freies-radio.de.
1: Genau, oder unter community-media.net, da findet ihr uns auch. Und jetzt ist es tatsächlich noch 30 Sekunden.
0: Genau.
1: Ihr bleibt dem Sender gewogen, hoffe ich doch.
0: Code Red steht in den Startlöchern. Ich bin AFU alias Andreas Fuhrmann. Mich gibt es im Sonntag in einer Woche zur regulären Ultra-Rock-Sendung wieder. Und wann kann man dich hören?
1: Ja, nächstens am Donnerstag zum Morgenmagazin hier auf dem Freien Radio für Stuttgart.
0: Und allen anderen freien Radios, die damit angeschlossen sind.
1: Genau.
0: Dann war es das von unserer Seite. Wir wünschen einen schönen Abend mit Code Red und eine gute Nacht.
1: Tschüss.
0: Und bis bald. Tschüss.

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Ihr hört immer noch Code Red auf dem Feinradio für Stuttgart. Und weil wir drei sehr alte Männer sind, machen wir heute ein bisschen früher Schluss. Aber gleich gibt's dann noch einen Mix.

So, mit dem Track verabschiede ich mich jetzt mal langsam dann auch in die Nacht. Topstory ist raus, die anderen beiden sind es auch schon. Das war der Live-Teil von Code Red heute Abend im Freien Radio für Stuttgart. Gleich gibt es dann noch einen etwas älteren Mix. Also noch bis um 1 Uhr hier auf dem Freien Radio für Stuttgart. Drum and Bass auf die Ohren. Und am 10. Oktober bin ich, Topstory, dann wieder mal dran. Ich mache eine ganze Sendung. Und zwar, ich bin dann 10 Jahre bei Code Red und ich habe in meinen vergangenen Sendungen rumgewühlt. Aus über 100 Playlists habe ich dann meine Favorites rausgesucht. Ich habe jetzt aktuell so um die 160 Tracks, die ich dann spielen möchte. Mal gucken. Vielleicht muss ich ein bisschen überziehen. Also schaltet ein am 10. Oktober. Code Red auf dem Freien Radio für Stuttgart.

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